0: 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Le Verde de Menola und Schinger Chassa.
1: Schinger.